0: nächste Stück?
1: Ein Stück von Biederli, das heißt Biederli Blues.